0: Krankenkassenreform der Koalition. Aus den weiteren Entwicklungen: Boris Palmer soll Cem Özdemir beim Bürokratieabbau helfen. Die Grünen haben eine Klage in Karlsruhe eingereicht und betonen, dass das Parlament nicht bloß lästiges Beiwerk sei. Hintergrund ist, dass den Abgeordneten kurz vor der Abstimmung 300 Seiten Änderungen am Kassengesetz auf den Tisch geknallt wurden. Ein Vorgehen, das aus politischer Sicht durchaus als fragwürdig betrachtet wird. In Brandenburg hält die CDU weiterhin an ihrer Brandmauer gegenüber der AfD fest. Obwohl die Mittelstandsunion eine Aufhebung des Unvereinbarkeitsbeschlusses erwirken wollte, schritt der Landesvorstand erfolgreich dagegen ein und bekräftigte die klare Abgrenzung. Nun zum Sport. Vom Transfermarkt im Fußball gibt es mehrere wichtige Meldungen. Offiziell bestätigt ist, dass die spanische Ausnahmespielerin Alexia Putellas einen neuen Club gefunden hat. Ebenso wechselt Reuteler offiziell zu Arsenal. Auch Werder Bremen meldet einen Neuzugang und der FC Bayern München verstärkt sich mit Prost. Das war der Überblick für den Moment.
1: Das waren die Nachrichten. Und jetzt das Wetter bei uns.
2: Hallo, willkommen beim Wetter. Ich bin Janine. Die kommende Nacht präsentiert sich noch einmal von ihrer bedeckten Seite. Die Tiefstwerte werden bei angenehmen 16 Grad liegen. Auch der Donnerstag startet bedeckt, doch die Temperaturen klettern im Tagesverlauf auf angenehme 13 bis 20 Grad. Das Regenrisiko liegt bei 0%, sodass wir einen trockenen Tag erwarten können. Am Freitag wird das Wetter dann etwas wechselhafter, aber die Quecksilbersäule steigt weiter an. Wir können uns auf Werte zwischen 12 und sommerlichen 26 Grad freuen. Auch hier liegt das Regenrisiko bei 0%, also beste Aussichten für das Wochenende. So viel zum Wetter. Es geht nun zurück ins Studio.

0: 3 Uhr. Es ist 3 Uhr. 3 Uhr.
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3: Hallo. Am Mikrofon ist Jonas mit den aktuellen Nachrichten. Hier sind die Meldungen im Überblick. Ein neuer Lagebericht zur Bundespolizei schlägt Alarm. Zum zweiten Mal hat der Beauftragte der Bundespolizei, Uli Grötsch, seinen Jahresbericht vorgelegt. Er sieht das größte Problem in der massiven Überlastung der Polizisten und fordert eine dringende Debatte über die aktuellen Grenzkontrollen sowie den Zustand verrottender Dienststellen. Im Deutschland-Live-Blog gibt es ungewöhnliche Szenen aus dem Bundestag zu vermelden. AfD-Abgeordnete klatschten nach einer Rede einer grünen Abgeordneten. Gleichzeitig formiert sich die Opposition im Bundestag vereint gegen die geplante Krankenkassenreform der Koalition. Aus den weiteren Entwicklungen: Boris Palmer soll Cem Özdemir beim Bürokratieabbau helfen. Die Grünen haben eine Klage in Karlsruhe eingereicht und betonen, dass das Parlament nicht bloß lästiges Beiwerk sei. Hintergrund ist, dass den Abgeordneten kurz vor der Abstimmung 300 Seiten Änderungen am Kassengesetz auf den Tisch geknallt wurden. Ein Vorgehen, das aus politischer Sicht durchaus als fragwürdig betrachtet wird. In Brandenburg hält die CDU weiterhin an ihrer Brandmauer gegenüber der AfD fest. Obwohl die Mittelstandsunion eine Aufhebung des Unvereinbarkeitsbeschlusses erwirken wollte, schritt der Landesvorstand erfolgreich dagegen ein und bekräftigte die klare Abgrenzung. Nun zum Sport. Vom Transfermarkt im Fußball gibt es mehrere wichtige Meldungen. Offiziell bestätigt ist, dass die spanische Ausnahmespielerin Alexia Putellas einen neuen Club gefunden hat. Ebenso wechselt Reuteler offiziell zu Arsenal. Auch Werder Bremen meldet einen Neuzugang und der FC Bayern München verstärkt sich mit Prost. Das war der Überblick für den Moment.
2: Das waren die Nachrichten. 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
4: Hallo, willkommen beim Wetter. Ich bin Janine. Die kommende Nacht präsentiert sich noch einmal von ihrer bedeckten Seite. Die Tiefstwerte werden bei angenehmen 16 Grad liegen. Auch der Donnerstag startet bedeckt, doch die Temperaturen klettern im Tagesverlauf auf angenehme 13 bis 20 Grad. Das Regenrisiko liegt bei 0%, sodass wir einen trockenen Tag erwarten können. Am Freitag wird das Wetter dann etwas wechselhafter, aber die Quecksilbersäule steigt weiter an. Wir können uns auf Werte zwischen 12 und sommerlichen 26 Grad freuen. Auch hier liegt das Regenrisiko bei 0%, also beste Aussichten für das Wochenende. So viel zum Wetter. Es geht nun zurück ins Studio.

0: 4 Uhr. Es ist 4 Uhr. 4 Uhr.
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3: Hallo. Am Mikrofon ist Jonas mit den aktuellen Nachrichten. Hier sind die Meldungen im Überblick. Ein neuer Lagebericht zur Bundespolizei schlägt Alarm. Zum zweiten Mal hat der Beauftragte der Bundespolizei, Uli Grötsch, seinen Jahresbericht vorgelegt. Er sieht das größte Problem in der massiven Überlastung der Polizisten und fordert eine dringende Debatte über die aktuellen Grenzkontrollen sowie den Zustand verrottender Dienststellen. Im Deutschland-Live-Blog gibt es ungewöhnliche Szenen aus dem Bundestag zu vermelden. AfD-Abgeordnete klatschten nach einer Rede einer grünen Abgeordneten. Gleichzeitig formiert sich die Opposition im Bundestag vereint gegen die geplante Krankenkassenreform der Koalition. Aus den weiteren Entwicklungen: Boris Palmer soll Cem Özdemir beim Bürokratieabbau helfen. Die Grünen haben eine Klage in Karlsruhe eingereicht und betonen, dass das Parlament nicht bloß lästiges Beiwerk sei. Hintergrund ist, dass den Abgeordneten kurz vor der Abstimmung 300 Seiten Änderungen am Kassengesetz auf den Tisch geknallt wurden. Ein Vorgehen, das aus politischer Sicht durchaus als fragwürdig betrachtet wird. In Brandenburg hält die CDU weiterhin an ihrer Brandmauer gegenüber der AfD fest. Obwohl die Mittelstandsunion eine Aufhebung des Unvereinbarkeitsbeschlusses erwirken wollte, schritt der Landesvorstand erfolgreich dagegen ein und bekräftigte die klare Abgrenzung. Nun zum Sport. Vom Transfermarkt im Fußball gibt es mehrere wichtige Meldungen. Offiziell bestätigt ist, dass die spanische Ausnahmespielerin Alexia Putellas einen neuen Club gefunden hat. Ebenso wechselt Reuteler offiziell zu Arsenal. Auch Werder Bremen meldet einen Neuzugang und der FC Bayern München verstärkt sich mit Prost. Das war der Überblick für den Moment.
2: Das waren die Nachrichten. Und jetzt das Wetter bei uns.
4: Hallo, willkommen beim Wetter. Ich bin Janine. Die kommende Nacht präsentiert sich noch einmal von ihrer bedeckten Seite. Die Tiefstwerte werden bei angenehmen 16 Grad liegen. Auch der Donnerstag startet bedeckt, doch die Temperaturen klettern im Tagesverlauf auf angenehme 13 bis 20 Grad. Das Regenrisiko liegt bei 0%, sodass wir einen trockenen Tag erwarten können. Am Freitag wird das Wetter dann etwas wechselhafter, aber die Quecksilbersäule steigt weiter an. Wir können uns auf Werte zwischen 12 und sommerlichen 26 Grad freuen. Auch hier liegt das Regenrisiko bei 0%, also beste Aussichten für das Wochenende. So viel zum Wetter. Es geht nun zurück ins Studio.
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0: 5 Uhr. Es ist 5 Uhr. 5 Uhr.
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3: Heute ist Donnerstag, der 9. Juli. Am Mikrofon ist Jonas. Das sind unsere Meldungen. Wir starten mit einem bemerkenswerten Erfolg in der Rüstungsindustrie. Oliver Burkhardt hat einen der größten deutschen U-Boot-Deals unter Dach und Fach gebracht. Seine eher unkonventionelle Karriere soll ihm dabei geholfen haben, diesen Milliardenauftrag erfolgreich zu verhandeln. Der Haushaltsausschuss des Bundestages hat grünes Licht für den Kauf von mindestens 4 neuen Fregatten für die Marine gegeben. Das bedeutet einen weiteren Milliardenauftrag für den Marinebauer TKMS. Im weiteren Verlauf des Deutschland-Live-Blogs sorgte auch ein Geschenk von Erdogan an Merz für Aufsehen. Ebenso wie überraschender Applaus von AfD-Abgeordneten nach einer Rede einer grünen Kollegin. Für Gesprächsstoff sorgt weiterhin der regierende Bürgermeister von Berlin. Es wurde nun bestätigt, dass Kai Wegner am Vormittag des 3. Januar während eines größeren Stromausfalls in der Hauptstadt nicht vor 12.45 Uhr aus telefoniert hat. Eine Frage, die die Berliner seit Monaten beschäftigt. Die Bundespolizei droht zu kollabieren. Uli Grötsch, der Beauftragte der Bundespolizei, hat in seinem neuen Jahresbericht auf verrottende Dienststellen und überlastete Polizisten hingewiesen. Er fordert eine dringende Debatte über die Grenzkontrollen, um die Einsatzkräfte zu entlasten. Kommen wir nun zum Sport. Und hier dreht sich vieles um den Fußball. Zum Fußball. Bei der kommenden Weltmeisterschaft plant die FIFA um Gianni Infantino ein noch größeres Spektakel in der Halbzeitpause des Finales. Neben den bereits zugesagten Auftritten von Shakira und Madonna hat nun ein weiterer international bekannter Popstar seine Teilnahme bestätigt, was die Halbzeitshow noch länger machen könnte. Im Transferticker gibt es ebenfalls Neuigkeiten. Offiziell ist der Wechsel von Torhüter Ivan Provedel zu Inter Mailand. Zudem könnte Mason Greenwood vor einem Wechsel in die Türkei stehen. Eine erfreuliche Nachricht kommt vom deutschen Fußballnachwuchs. Während die A-Nationalmannschaft nach dem WM-Fiasko. Wunden leckt, macht die U19 Hoffnung. Die DFB-Junioren haben sich mit einem Last-Minute-Sieg ins EM-Endspiel geballert und kämpfen dort um den Titel. Eine tolle Leistung der DFB-Bubis. Das war der Überblick für den Moment.
2: Das waren die Nachrichten. Und jetzt das Wetter bei uns.
4: Hallo, willkommen beim Wetter. Ich bin Janine. Wir werfen ein Dark Eye, einen Blick auf die kommenden Tage. Heute, am Donnerstag, präsentiert sich der Himmel leider noch überwiegend bedeckt. Die Temperaturen bewegen sich dabei in einem angenehmen Bereich zwischen 14 und 21 Grad und das Regenrisiko liegt bei 0%. Also kein Schirm nötig, aber vielleicht eine leichte Jacke. Der Freitag wird dann etwas wechselhafter, aber mit bis zu 27 Grad deutlich wärmer. Nachts kühlt es auf etwa 12 Grad ab. Und auch hier müssen Sie sich keine Sorgen um Regen machen, denn die Wahrscheinlichkeit liegt weiterhin bei 0%. Am Samstag erwartet uns ebenfalls bewölktes Wetter, aber auch hier klettern die Temperaturen wieder auf sommerliche 26 Grad. Mit minimal 14 Grad in der Nacht und einem ebenfalls nicht vorhandenen Regenrisiko steht einem trockenen Wochenende nichts im Wege. So viel zum Wetter. Es geht nun zurück ins Studio.

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0: 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Es ist 6 Uhr. 6 Uhr.
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2: Heute ist Donnerstag, der 9. Juli. Am Mikrofon ist Jonas. Das sind unsere Meldungen. Wir starten mit einem bemerkenswerten Erfolg in der Rüstungsindustrie. Oliver Burkhardt hat einen der größten deutschen U-Boot-Deals unter Dach und Fach gebracht. Seine eher unkonventionelle Karriere soll ihm dabei geholfen haben, diesen Milliardenauftrag erfolgreich zu verhandeln. Der Haushaltsausschuss des Bundestages hat grünes Licht für den Kauf von mindestens 4 neuen Fregatten für die Marine gegeben. Das bedeutet einen weiteren Milliardenauftrag für den Marinebauer TKMS. Im weiteren Verlauf des Deutschland-Live-Blogs sorgte auch ein Geschenk von Erdogan an Merz für Aufsehen. Ebenso wie überraschender Applaus von AfD-Abgeordneten nach einer Rede einer grünen Kollegin. Für Gesprächsstoff sorgt weiterhin der regierende Bürgermeister von Berlin. Es wurde nun bestätigt, dass Kai Wegner am Vormittag des 3. Januar während eines größeren Stromausfalls in der Hauptstadt nicht vor 12.45 Uhr aus telefoniert hat. Eine Frage, die die Berliner seit Monaten beschäftigt. Die Bundespolizei droht zu kollabieren. Uli Grötsch, der Beauftragte der Bundespolizei, hat in seinem neuen Jahresbericht auf verrottende Dienststellen und überlastete Polizisten hingewiesen. Er fordert eine dringende Debatte über die Grenzkontrollen, um die Einsatzkräfte zu entlasten. Kommen wir nun zum Sport. Und hier dreht sich vieles um den Fußball. Zum Fußball. Bei der kommenden Weltmeisterschaft plant die FIFA um Gianni Infantino ein noch größeres Spektakel in der Halbzeitpause des Finales. Neben den bereits zugesagten Auftritten von Shakira und Madonna hat nun ein weiterer international bekannter Popstar seine Teilnahme bestätigt, was die Halbzeitshow noch länger machen könnte. Im Transferticker gibt es ebenfalls Neuigkeiten. Offiziell ist der Wechsel von Torhüter Ivan Provedel zu Inter Mailand. Zudem könnte Mason Greenwood vor einem Wechsel in die Türkei stehen. Eine erfreuliche Nachricht kommt vom deutschen Fußballnachwuchs. Während die A-Nationalmannschaft nach dem WM-Fiasko. Wunden leckt, macht die U19 Hoffnung. Die DFB-Junioren haben sich mit einem Last-Minute-Sieg ins EM-Endspiel geballert und kämpfen dort um den Titel. Eine tolle Leistung der DFB-Bubis. Das war der Überblick für den Moment.
0: Das waren die Nachrichten. Und jetzt das Wetter bei uns.
3: Hallo, willkommen beim Wetter. Ich bin Janine. Wir werfen ein Dark E einen Blick auf die kommenden Tage. Heute, am Donnerstag, präsentiert sich der Himmel leider noch überwiegend bedeckt. Die Temperaturen bewegen sich dabei in einem angenehmen Bereich zwischen 14 und 21 Grad und das Regenrisiko liegt bei 0%. Also kein Schirm nötig, aber vielleicht eine leichte Jacke. Der Freitag wird dann etwas wechselhafter, aber mit bis zu 27 Grad deutlich wärmer. Nachts kühlt es auf etwa 12 Grad ab. Und auch hier müssen Sie sich keine Sorgen um Regen machen, denn die Wahrscheinlichkeit liegt weiterhin bei 0%. Am Samstag erwartet uns ebenfalls bewölktes Wetter, aber auch hier klettern die Temperaturen wieder auf sommerliche 26 Grad. Mit minimal 14 Grad in der Nacht und einem ebenfalls nicht vorhandenen Regenrisiko steht einem trockenen Wochenende nichts im Wege. So viel zum Wetter. Es geht nun zurück ins Studio.
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0: 7 Uhr. Es ist 7 Uhr. 7 Uhr.
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2: Heute ist Donnerstag, der 9. Juli. Am Mikrofon ist Jonas. Das sind unsere Meldungen. Wir starten mit einem bemerkenswerten Erfolg in der Rüstungsindustrie. Oliver Burkhardt hat einen der größten deutschen U-Boot-Deals unter Dach und Fach gebracht. Seine eher unkonventionelle Karriere soll ihm dabei geholfen haben, diesen Milliardenauftrag erfolgreich zu verhandeln. Der Haushaltsausschuss des Bundestages hat grünes Licht für den Kauf von mindestens 4 neuen Fregatten für die Marine gegeben. Das bedeutet einen weiteren Milliardenauftrag für den Marinebauer TKMS. Im weiteren Verlauf des Deutschland-Live-Blogs sorgte auch ein Geschenk von Erdogan an Merz für Aufsehen. Ebenso wie überraschender Applaus von AfD-Abgeordneten nach einer Rede einer grünen Kollegin. Für Gesprächsstoff sorgt weiterhin der regierende Bürgermeister von Berlin. Es wurde nun bestätigt, dass Kai Wegner am Vormittag des 3. Januar während eines größeren Stromausfalls in der Hauptstadt nicht vor 12.45 Uhr aus telefoniert hat. Eine Frage, die die Berliner seit Monaten beschäftigt. Die Bundespolizei droht zu kollabieren. Uli Grötsch, der Beauftragte der Bundespolizei, hat in seinem neuen Jahresbericht auf verrottende Dienststellen und überlastete Polizisten hingewiesen. Er fordert eine dringende Debatte über die Grenzkontrollen, um die Einsatzkräfte zu entlasten. Kommen wir nun zum Sport. Und hier dreht sich vieles um den Fußball. Zum Fußball. Bei der kommenden Weltmeisterschaft plant die FIFA um Gianni Infantino ein noch größeres Spektakel in der Halbzeitpause des Finales. Neben den bereits zugesagten Auftritten von Shakira und Madonna hat nun ein weiterer international bekannter Popstar seine Teilnahme bestätigt, was die Halbzeitshow noch länger machen könnte. Im Transferticker gibt es ebenfalls Neuigkeiten. Offiziell ist der Wechsel von Torhüter Ivan Provedel zu Inter Mailand. Zudem könnte Mason Greenwood vor einem Wechsel in die Türkei stehen. Eine erfreuliche Nachricht kommt vom deutschen Fußballnachwuchs. Während die A-Nationalmannschaft nach dem WM-Fiasko. Wunden leckt, macht die U19 Hoffnung. Die DFB-Junioren haben sich mit einem Last-Minute-Sieg ins EM-Endspiel geballert und kämpfen dort um den Titel. Eine tolle Leistung der DFB-Bubis. Das war der Überblick für den Moment.
0: Das waren die Nachrichten. Und jetzt das Wetter bei uns.
3: Hallo, willkommen beim Wetter. Ich bin Janine. Wir werfen ein Dark Eye, einen Blick auf die kommenden Tage. Heute, am Donnerstag, präsentiert sich der Himmel leider noch überwiegend bedeckt. Die Temperaturen bewegen sich dabei in einem angenehmen Bereich zwischen 14 und 21 Grad und das Regenrisiko liegt bei 0%. Also kein Schirm nötig, aber vielleicht eine leichte Jacke. Der Freitag wird dann etwas wechselhafter, aber mit bis zu 27 Grad deutlich wärmer. Nachts kühlt es auf etwa 12 Grad ab. Und auch hier müssen Sie sich keine Sorgen um Regen machen, denn die Wahrscheinlichkeit liegt weiterhin bei 0%. Am Samstag erwartet uns ebenfalls bewölktes Wetter, aber auch hier klettern die Temperaturen wieder auf sommerliche 26 Grad. Mit minimal 14 Grad in der Nacht und einem ebenfalls nicht vorhandenen Regenrisiko steht einem trockenen Wochenende nichts im Wege. So viel zum Wetter. Es geht nun zurück ins Studio.
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0: 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Es ist 8 Uhr. 8 Uhr.
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3: Heute ist Donnerstag, der 9. Juli. Am Mikrofon ist Jonas. Das sind unsere Meldungen. Wir starten mit einem bemerkenswerten Erfolg in der Rüstungsindustrie. Oliver Burkhardt hat einen der größten deutschen U-Boot-Deals unter Dach und Fach gebracht. Seine eher unkonventionelle Karriere soll ihm dabei geholfen haben, diesen Milliardenauftrag erfolgreich zu verhandeln. Der Haushaltsausschuss des Bundestages hat grünes Licht für den Kauf von mindestens 4 neuen Fregatten für die Marine gegeben. Das bedeutet einen weiteren Milliardenauftrag für den Marinebauer TKMS. Im weiteren Verlauf des Deutschland-Live-Blogs sorgte auch ein Geschenk von Erdogan an Merz für Aufsehen. Ebenso wie überraschender Applaus von AfD-Abgeordneten nach einer Rede einer grünen Kollegin. Für Gesprächsstoff sorgt weiterhin der regierende Bürgermeister von Berlin. Es wurde nun bestätigt, dass Kai Wegner am Vormittag des 3. Januar während eines größeren Stromausfalls in der Hauptstadt nicht vor 12.45 Uhr aus telefoniert hat. Eine Frage, die die Berliner seit Monaten beschäftigt. Die Bundespolizei droht zu kollabieren. Uli Grötsch, der Beauftragte der Bundespolizei, hat in seinem neuen Jahresbericht auf verrottende Dienststellen und überlastete Polizisten hingewiesen. Er fordert eine dringende Debatte über die Grenzkontrollen, um die Einsatzkräfte zu entlasten. Kommen wir nun zum Sport. Und hier dreht sich vieles um den Fußball. Zum Fußball. Bei der kommenden Weltmeisterschaft plant die FIFA um Gianni Infantino ein noch größeres Spektakel in der Halbzeitpause des Finales. Neben den bereits zugesagten Auftritten von Shakira und Madonna hat nun ein weiterer international bekannter Popstar seine Teilnahme bestätigt, was die Halbzeitshow noch länger machen könnte. Im Transferticker gibt es ebenfalls Neuigkeiten. Offiziell ist der Wechsel von Torhüter Ivan Provedel zu Inter Mailand. Zudem könnte Mason Greenwood vor einem Wechsel in die Türkei stehen. Eine erfreuliche Nachricht kommt vom deutschen Fußballnachwuchs. Während die A-Nationalmannschaft nach dem WM-Fiasko. Wunden leckt, macht die U19 Hoffnung. Die DFB-Junioren haben sich mit einem Last-Minute-Sieg ins EM-Endspiel geballert und kämpfen dort um den Titel. Eine tolle Leistung der DFB-Bubis. Das war der Überblick für den Moment.
2: Das waren die Nachrichten. Und jetzt das Wetter bei uns.
4: Hallo, willkommen beim Wetter. Ich bin Janine. Wir werfen ein Dark Eye, einen Blick auf die kommenden Tage. Heute, am Donnerstag, präsentiert sich der Himmel leider noch überwiegend bedeckt. Die Temperaturen bewegen sich dabei in einem angenehmen Bereich zwischen 14 und 21 Grad und das Regenrisiko liegt bei 0%. Also kein Schirm nötig, aber vielleicht eine leichte Jacke. Der Freitag wird dann etwas wechselhafter, aber mit bis zu 27 Grad deutlich wärmer. Nachts kühlt es auf etwa 12 Grad ab. Und auch hier müssen Sie sich keine Sorgen um Regen machen, denn die Wahrscheinlichkeit liegt weiterhin bei 0%. Am Samstag erwartet uns ebenfalls bewölktes Wetter, aber auch hier klettern die Temperaturen wieder auf sommerliche 26 Grad. Mit minimal 14 Grad in der Nacht und einem ebenfalls nicht vorhandenen Regenrisiko steht einem trockenen Wochenende nichts im Wege. So viel zum Wetter. Es geht nun zurück ins Studio.
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0: 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Neun Uhr. Es ist 9 Uhr. 9 Uhr.
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2: Heute ist Donnerstag, der 9. Juli. Am Mikrofon ist Jonas. Das sind unsere Meldungen. Wir starten mit einem bemerkenswerten Erfolg in der Rüstungsindustrie. Oliver Burkhardt hat einen der größten deutschen U-Boot-Deals unter Dach und Fach gebracht. Seine eher unkonventionelle Karriere soll ihm dabei geholfen haben, diesen Milliardenauftrag erfolgreich zu verhandeln. Der Haushaltsausschuss des Bundestages hat grünes Licht für den Kauf von mindestens 4 neuen Fregatten für die Marine gegeben. Das bedeutet einen weiteren Milliardenauftrag für den Marinebauer TKMS. Im weiteren Verlauf des Deutschland-Live-Blogs sorgte auch ein Geschenk von Erdogan an Merz für Aufsehen. Ebenso wie überraschender Applaus von AfD-Abgeordneten nach einer Rede einer grünen Kollegin. Für Gesprächsstoff sorgt weiterhin der regierende Bürgermeister von Berlin. Es wurde nun bestätigt, dass Kai Wegner am Vormittag des 3. Januar während eines größeren Stromausfalls in der Hauptstadt nicht vor 12.45 Uhr aus telefoniert hat. Eine Frage, die die Berliner seit Monaten beschäftigt. Die Bundespolizei droht zu kollabieren. Uli Grötsch, der Beauftragte der Bundespolizei, hat in seinem neuen Jahresbericht auf verrottende Dienststellen und überlastete Polizisten hingewiesen. Er fordert eine dringende Debatte über die Grenzkontrollen, um die Einsatzkräfte zu entlasten. Kommen wir nun zum Sport. Und hier dreht sich vieles um den Fußball. Zum Fußball. Bei der kommenden Weltmeisterschaft plant die FIFA um Gianni Infantino ein noch größeres Spektakel in der Halbzeitpause des Finales. Neben den bereits zugesagten Auftritten von Shakira und Madonna hat nun ein weiterer international bekannter Popstar seine Teilnahme bestätigt, was die Halbzeitshow noch länger machen könnte. Im Transferticker gibt es ebenfalls Neuigkeiten. Offiziell ist der Wechsel von Torhüter Ivan Provedel zu Inter Mailand. Zudem könnte Mason Greenwood vor einem Wechsel in die Türkei stehen. Eine erfreuliche Nachricht kommt vom deutschen Fußballnachwuchs. Während die A-Nationalmannschaft nach dem WM-Fiasko. Wunden leckt, macht die U19 Hoffnung. Die DFB-Junioren haben sich mit einem Last-Minute-Sieg ins EM-Endspiel geballert und kämpfen dort um den Titel. Eine tolle Leistung der DFB-Bubis. Das war der Überblick für den Moment.
0: Das waren die Nachrichten. Und jetzt das Wetter bei uns.
3: Hallo, willkommen beim Wetter. Ich bin Janine. Wir werfen ein Dark Eye, einen Blick auf die kommenden Tage. Heute, am Donnerstag, präsentiert sich der Himmel leider noch überwiegend bedeckt. Die Temperaturen bewegen sich dabei in einem angenehmen Bereich zwischen 14 und 21 Grad und das Regenrisiko liegt bei 0%. Also kein Schirm nötig, aber vielleicht eine leichte Jacke. Der Freitag wird dann etwas wechselhafter, aber mit bis zu 27 Grad deutlich wärmer. Nachts kühlt es auf etwa 12 Grad ab. Und auch hier müssen Sie sich keine Sorgen um Regen machen, denn die Wahrscheinlichkeit liegt weiterhin bei 0%. Am Samstag erwartet uns ebenfalls bewölktes Wetter, aber auch hier klettern die Temperaturen wieder auf sommerliche 26 Grad. Mit minimal 14 Grad in der Nacht und einem ebenfalls nicht vorhandenen Regenrisiko steht einem trockenen Wochenende nichts im Wege. So viel zum Wetter. Es geht nun zurück ins Studio.
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2: Es ist 10 Uhr. 10 Uhr. 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
3: Heute ist Donnerstag, der 9. Juli. Am Mikrofon ist Jonas. Das sind unsere Meldungen. Wir starten mit einem bemerkenswerten Erfolg in der Rüstungsindustrie. Oliver Burkhardt hat einen der größten deutschen U-Boot-Deals unter Dach und Fach gebracht. Seine eher unkonventionelle Karriere soll ihm dabei geholfen haben, diesen Milliardenauftrag erfolgreich zu verhandeln. Der Haushaltsausschuss des Bundestages hat grünes Licht für den Kauf von mindestens 4 neuen Fregatten für die Marine gegeben. Das bedeutet einen weiteren Milliardenauftrag für den Marinebauer TKMS. Im weiteren Verlauf des Deutschland-Live-Blogs sorgte auch ein Geschenk von Erdogan an Merz für Aufsehen. Ebenso wie überraschender Applaus von AfD-Abgeordneten nach einer Rede einer grünen Kollegin. Für Gesprächsstoff sorgt weiterhin der regierende Bürgermeister von Berlin. Es wurde nun bestätigt, dass Kai Wegner am Vormittag des 3. Januar während eines größeren Stromausfalls in der Hauptstadt nicht vor 12.45 Uhr aus telefoniert hat. Eine Frage, die die Berliner seit Monaten beschäftigt. Die Bundespolizei droht zu kollabieren. Uli Grötsch, der Beauftragte der Bundespolizei, hat in seinem neuen Jahresbericht auf verrottende Dienststellen und überlastete Polizisten hingewiesen. Er fordert eine dringende Debatte über die Grenzkontrollen, um die Einsatzkräfte zu entlasten. Kommen wir nun zum Sport. Und hier dreht sich vieles um den Fußball. Zum Fußball. Bei der kommenden Weltmeisterschaft plant die FIFA um Gianni Infantino ein noch größeres Spektakel in der Halbzeitpause des Finales. Neben den bereits zugesagten Auftritten von Shakira und Madonna hat nun ein weiterer international bekannter Popstar seine Teilnahme bestätigt, was die Halbzeitshow noch länger machen könnte. Im Transferticker gibt es ebenfalls Neuigkeiten. Offiziell ist der Wechsel von Torhüter Ivan Provedel zu Inter Mailand. Zudem könnte Mason Greenwood vor einem Wechsel in die Türkei stehen. Eine erfreuliche Nachricht kommt vom deutschen Fußballnachwuchs. Während die A-Nationalmannschaft nach dem WM-Fiasko. Wunden leckt, macht die U19 Hoffnung. Die DFB-Junioren haben sich mit einem Last-Minute-Sieg ins EM-Endspiel geballert und kämpfen dort um den Titel. Eine tolle Leistung der DFB-Bubis. Das war der Überblick für den Moment.
2: Das waren die Nachrichten. Und jetzt das Wetter bei uns.
0: Hallo, willkommen beim Wetter. Ich bin Janine. Wir werfen ein Dark E einen Blick auf die kommenden Tage. Heute, am Donnerstag, präsentiert sich der Himmel leider noch überwiegend bedeckt. Die Temperaturen bewegen sich dabei in einem angenehmen Bereich zwischen 14 und 21 Grad und das Regenrisiko liegt bei 0%. Also kein Schirm nötig, aber vielleicht eine leichte Jacke. Der Freitag wird dann etwas wechselhafter, aber mit bis zu 27 Grad deutlich wärmer. Nachts kühlt es auf etwa 12 Grad ab. Und auch hier müssen Sie sich keine Sorgen um Regen machen, denn die Wahrscheinlichkeit liegt weiterhin bei 0%. Am Samstag erwartet uns ebenfalls bewölktes Wetter, aber auch hier klettern die Temperaturen wieder auf sommerliche 26 Grad. Mit minimal 14 Grad in der Nacht und einem ebenfalls nicht vorhandenen Regenrisiko steht einem trockenen Wochenende nichts im Wege. So viel zum Wetter. Es geht nun zurück ins Studio.
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0: 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Elf Uhr. Es ist 11 Uhr. 11 Uhr. 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
1: Heute ist Donnerstag, der 9. Juli. Am Mikrofon ist Jonas. Das sind unsere Meldungen. Wir starten mit einem bemerkenswerten Erfolg in der Rüstungsindustrie. Oliver Burkhardt hat einen der größten deutschen U-Boot-Deals unter Dach und Fach gebracht. Seine eher unkonventionelle Karriere soll ihm dabei geholfen haben, diesen Milliardenauftrag erfolgreich zu verhandeln. Der Haushaltsausschuss des Bundestages hat grünes Licht für den Kauf von mindestens 4 neuen Fregatten für die Marine gegeben. Das bedeutet einen weiteren Milliardenauftrag für den Marinebauer TKMS. Im weiteren Verlauf des Deutschland-Live-Blogs sorgte auch ein Geschenk von Erdogan an Merz für Aufsehen. Ebenso wie überraschender Applaus von AfD-Abgeordneten nach einer Rede einer grünen Kollegin. Für Gesprächsstoff sorgt weiterhin der regierende Bürgermeister von Berlin. Es wurde nun bestätigt, dass Kai Wegner am Vormittag des 3. Januar während eines größeren Stromausfalls in der Hauptstadt nicht vor 12.45 Uhr aus telefoniert hat. Eine Frage, die die Berliner seit Monaten beschäftigt. Die Bundespolizei droht zu kollabieren. Uli Grötsch, der Beauftragte der Bundespolizei, hat in seinem neuen Jahresbericht auf verrottende Dienststellen und überlastete Polizisten hingewiesen. Er fordert eine dringende Debatte über die Grenzkontrollen, um die Einsatzkräfte zu entlasten. Kommen wir nun zum Sport. Und hier dreht sich vieles um den Fußball. Zum Fußball. Bei der kommenden Weltmeisterschaft plant die FIFA um Gianni Infantino ein noch größeres Spektakel in der Halbzeitpause des Finales. Neben den bereits zugesagten Auftritten von Shakira und Madonna hat nun ein weiterer international bekannter Popstar seine Teilnahme bestätigt, was die Halbzeitshow noch länger machen könnte. Im Transferticker gibt es ebenfalls Neuigkeiten. Offiziell ist der Wechsel von Torhüter Ivan Provedel zu Inter Mailand. Zudem könnte Mason Greenwood vor einem Wechsel in die Türkei stehen. Eine erfreuliche Nachricht kommt vom deutschen Fußballnachwuchs. Während die A-Nationalmannschaft nach dem WM-Fiasko. Wunden leckt, macht die U19 Hoffnung. Die DFB-Junioren haben sich mit einem Last-Minute-Sieg ins EM-Endspiel geballert und kämpfen dort um den Titel. Eine tolle Leistung der DFB-Bubis. Das war der Überblick für den Moment.
0: Das waren die Nachrichten. Und jetzt das Wetter bei uns.
2: Hallo, willkommen beim Wetter. Ich bin Janine. Wir werfen ein Dark Eye, einen Blick auf die kommenden Tage. Heute, am Donnerstag, präsentiert sich der Himmel leider noch überwiegend bedeckt. Die Temperaturen bewegen sich dabei in einem angenehmen Bereich zwischen 14 und 21 Grad und das Regenrisiko liegt bei 0%. Also kein Schirm nötig, aber vielleicht eine leichte Jacke. Der Freitag wird dann etwas wechselhafter, aber mit bis zu 27 Grad deutlich wärmer. Nachts kühlt es auf etwa 12 Grad ab. Und auch hier müssen Sie sich keine Sorgen um Regen machen, denn die Wahrscheinlichkeit liegt weiterhin bei 0%. Am Samstag erwartet uns ebenfalls bewölktes Wetter, aber auch hier klettern die Temperaturen wieder auf sommerliche 26 Grad. Mit minimal 14 Grad in der Nacht und einem ebenfalls nicht vorhandenen Regenrisiko steht einem trockenen Wochenende nichts im Wege. So viel zum Wetter. Es geht nun zurück ins Studio.
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1: Heute ist Donnerstag, der 9. Juli. Am Mikrofon ist Jonas. Das sind unsere Meldungen. Wir beginnen mit einem kritischen Blick nach Berlin. Dort sorgt der Umgang mit dem jüngsten Stromausfall weiterhin für intensive Diskussionen. Der Vorwurf steht im Raum, dass bei der Informationspolitik eine sogenannte Salamitaktik angewendet wurde. Dies könnte die Glaubwürdigkeit des regierenden Bürgermeisters Kai Wegner massiv beschädigen, möglicherweise sogar sein Amt gefährden. Ebenfalls in Berlin, zum selben Thema. Eine aktuelle Bestätigung der Senatskanzlei wirft weitere Fragen auf. Regierender Bürgermeister Wegner hat demnach am Vormittag des 3. Januar, dem Tag des Stromausfalls, nicht vor 12.45 Uhr aus telefoniert. Diese Information beschäftigt die Berliner Öffentlichkeit bereits seit Monaten und sorgt nun für neue Spekulationen. Weiter zu einem bedeutenden Rüstungsdeal. Deutschland kauft eigene Tomahawk-Raketen. Eine Absichtserklärung wurde unterzeichnet und die Genehmigung für die Beschaffung von Tomahawk-Raketen sowie Typhoon-Startern liegt vor. Dies wurde im Rahmen eines Live-Blogs bekannt, in dem Kanzler Scholz die Reformen und die Zusammenarbeit der Koalition lobte, während eine Regierungserklärung im Bundestag stattfand. Ein Erfolgsfall aus der Rüstungsbranche. Oliver Burkhardt hat einen der erfolgreichsten U-Boot-Deals Deutschlands zum Abschluss gebracht. Seine unkonventionelle Karriere soll ihm dabei geholfen haben, diesen bedeutenden Vertrag unter Dach und Fach zu bringen. Kommen wir nun zu den Sportmeldungen, wie gewohnt mit dem Fußball im Fokus. Beim Deutschen Fußballbund wird der Name Per Mertesacker heiß gehandelt. Der ehemalige Nationalspieler gilt als eloquent, erfahren und besitzt den nötigen Stallgeruch, um den DFB voranzubringen. Er könnte eine wichtige Stütze für den möglichen neuen Bundestrainer Jürgen Klopp sein. Bemerkenswert ist, dass selbst der kritische Uli Hoeneß diesen Schritt befürworten soll. In unserem Transferticker gibt es ebenfalls Neuigkeiten. Gerüchten zufolge steht Egoli vor einem Wechsel in die Bundesliga. Auch die Zukunft von João Cancelo ist weiterhin unklar. Es wird spekuliert, ob er fest zum FC Barcelona wechseln wird. Eine weitere Meldung ist bereits offiziell. Luka Jovic hat seinen Vertrag bei AEK Athen verlängert. Das war der Überblick für den Moment.
0: Das waren die Nachrichten. Und jetzt das Wetter bei uns.
2: Hallo, willkommen beim Wetter. Ich bin Janine. Werfen wir einen Blick auf die kommenden Tage. Heute am Donnerstag erwartet uns ein durchweg bedeckter Himmel. Die Temperaturen bewegen sich dabei zwischen angenehmen 15 und 21 Grad. Und die gute Nachricht ist, das Regenrisiko liegt bei 0%, sodass Sie sich keine Sorgen um Schauer machen müssen. Der Freitag zeigt sich dann etwas wechselhafter. Die Sonne wird sich hier und da zwischen den Wolken hervorwagen, während die Temperaturen deutlich ansteigen und bis zu sommerlichen 27 Grad erreichen können. Auch für Freitag sieht es gut aus, was den Regen angeht. Ebenfalls 0% Risiko. Und auch am Samstag bleibt es überwiegend trocken. Es wird zwar bewölkt sein, doch die Temperaturen bleiben mit 15 bis 26 Grad sehr angenehm. Ein Regenrisiko ist auch für den Samstag nicht in Sicht. So viel zum Wetter. Es geht nun zurück ins Studio.
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3: Heute ist Donnerstag, der 9. Juli. Am Mikrofon ist Jonas. Das sind unsere Meldungen. Wir beginnen mit einem kritischen Blick nach Berlin. Dort sorgt der Umgang mit dem jüngsten Stromausfall weiterhin für intensive Diskussionen. Der Vorwurf steht im Raum, dass bei der Informationspolitik eine sogenannte Salamitaktik angewendet wurde. Dies könnte die Glaubwürdigkeit des regierenden Bürgermeisters Kai Wegner massiv beschädigen, möglicherweise sogar sein Amt gefährden. Ebenfalls in Berlin, zum selben Thema. Eine aktuelle Bestätigung der Senatskanzlei wirft weitere Fragen auf. Regierender Bürgermeister Wegner hat demnach am Vormittag des 3. Januar, dem Tag des Stromausfalls, nicht vor 12.45 Uhr aus telefoniert. Diese Information beschäftigt die Berliner Öffentlichkeit bereits seit Monaten und sorgt nun für neue Spekulationen. Weiter zu einem bedeutenden Rüstungsdeal. Deutschland kauft eigene Tomahawk-Raketen. Eine Absichtserklärung wurde unterzeichnet und die Genehmigung für die Beschaffung von Tomahawk-Raketen sowie Typhoon-Startern liegt vor. Dies wurde im Rahmen eines Live-Blogs bekannt, in dem Kanzler Scholz die Reformen und die Zusammenarbeit der Koalition lobte, während eine Regierungserklärung im Bundestag stattfand. Ein Erfolgsfall aus der Rüstungsbranche. Oliver Burkhardt hat einen der erfolgreichsten U-Boot-Deals Deutschlands zum Abschluss gebracht. Seine unkonventionelle Karriere soll ihm dabei geholfen haben, diesen bedeutenden Vertrag unter Dach und Fach zu bringen. Kommen wir nun zu den Sportmeldungen, wie gewohnt mit dem Fußball im Fokus. Beim Deutschen Fußballbund wird der Name Per Mertesacker heiß gehandelt. Der ehemalige Nationalspieler gilt als eloquent, erfahren und besitzt den nötigen Stallgeruch, um den DFB voranzubringen. Er könnte eine wichtige Stütze für den möglichen neuen Bundestrainer Jürgen Klopp sein. Bemerkenswert ist, dass selbst der kritische Uli Hoeneß diesen Schritt befürworten soll. In unserem Transferticker gibt es ebenfalls Neuigkeiten. Gerüchten zufolge steht Egoli vor einem Wechsel in die Bundesliga. Auch die Zukunft von João Cancelo ist weiterhin unklar. Es wird spekuliert, ob er fest zum FC Barcelona wechseln wird. Eine weitere Meldung ist bereits offiziell. Luka Jovic hat seinen Vertrag bei AEK Athen verlängert. Das war der Überblick für den Moment.
2: Das waren die Nachrichten. Und jetzt das Wetter bei uns.
4: Hallo, willkommen beim Wetter. Ich bin Janine. Werfen wir einen Blick auf die kommenden Tage. Heute am Donnerstag erwartet uns ein durchweg bedeckter Himmel. Die Temperaturen bewegen sich dabei zwischen angenehmen 15 und 21 Grad. Und die gute Nachricht ist, das Regenrisiko liegt bei 0%, sodass Sie sich keine Sorgen um Schauer machen müssen. Der Freitag zeigt sich dann etwas wechselhafter. Die Sonne wird sich hier und da zwischen den Wolken hervorwagen, während die Temperaturen deutlich ansteigen und bis zu sommerlichen 27 Grad erreichen können. Auch für Freitag sieht es gut aus, was den Regen angeht. Ebenfalls 0% Risiko. Und auch am Samstag bleibt es überwiegend trocken. Es wird zwar bewölkt sein, doch die Temperaturen bleiben mit 15 bis 26 Grad sehr angenehm. Ein Regenrisiko ist auch für den Samstag nicht in Sicht. So viel zum Wetter. Es geht nun zurück ins Studio.
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2: Heute ist Donnerstag, der 9. Juli. Am Mikrofon ist Jonas. Das sind unsere Meldungen. Wir beginnen mit einem kritischen Blick nach Berlin. Dort sorgt der Umgang mit dem jüngsten Stromausfall weiterhin für intensive Diskussionen. Der Vorwurf steht im Raum, dass bei der Informationspolitik eine sogenannte Salamitaktik angewendet wurde. Dies könnte die Glaubwürdigkeit des regierenden Bürgermeisters Kai Wegner massiv beschädigen. Möglicherweise sogar sein Amt gefährden. Ebenfalls in Berlin. Zum selben Thema. Eine aktuelle Bestätigung der Senatskanzlei wirft weitere Fragen auf. Regierender Bürgermeister Wegner hat demnach am Vormittag des 3. Januar, dem Tag des Stromausfalls, nicht vor 12.45 Uhr aus telefoniert. Diese Information beschäftigt die Berliner Öffentlichkeit bereits seit Monaten und sorgt nun für neue Spekulationen. Weiter zu einem bedeutenden Rüstungsdeal. Deutschland kauft eigene Tomahawk-Raketen. Eine Absichtserklärung wurde unterzeichnet und die Genehmigung für die Beschaffung von Tomahawk-Raketen sowie Typhoon-Startern liegt vor. Dies wurde im Rahmen eines Live-Blogs bekannt, in dem Kanzler Scholz die Reformen und die Zusammenarbeit der Koalition lobte, während eine Regierungserklärung im Bundestag stattfand. Ein Erfolgsfall aus der Rüstungsbranche. Oliver Burkhardt hat einen der erfolgreichsten U-Boot-Deals Deutschlands zum Abschluss gebracht. Seine unkonventionelle Karriere soll ihm dabei geholfen haben, diesen bedeutenden Vertrag unter Dach und Fach zu bringen. Kommen wir nun zu den Sportmeldungen, wie gewohnt mit dem Fußball im Fokus. Beim Deutschen Fußballbund wird der Name Per Mertesacker heiß gehandelt. Der ehemalige Nationalspieler gilt als eloquent, erfahren und besitzt den nötigen Stallgeruch, um den DFB voranzubringen. Er könnte eine wichtige Stütze für den möglichen neuen Bundestrainer Jürgen Klopp sein. Bemerkenswert ist, dass selbst der kritische Uli Hoeneß diesen Schritt befürworten soll. In unserem Transferticker gibt es ebenfalls Neuigkeiten. Gerüchten zufolge steht Egoli vor einem Wechsel in die Bundesliga. Auch die Zukunft von João Cancelo ist weiterhin unklar. Es wird spekuliert, ob er fest zum FC Barcelona wechseln wird. Eine weitere Meldung ist bereits offiziell. Luka Jovic hat seinen Vertrag bei AEK Athen verlängert. Das war der Überblick für den Moment.
1: Das waren die Nachrichten. Und jetzt das Wetter bei uns.
3: Hallo, willkommen beim Wetter. Ich bin Janine. Werfen wir einen Blick auf die kommenden Tage. Heute am Donnerstag erwartet uns ein durchweg bedeckter Himmel. Die Temperaturen bewegen sich dabei zwischen angenehmen 15 und 21 Grad. Und die gute Nachricht ist, das Regenrisiko liegt bei 0%, sodass Sie sich keine Sorgen um Schauer machen müssen. Der Freitag zeigt sich dann etwas wechselhafter. Die Sonne wird sich hier und da zwischen den Wolken hervorwagen, während die Temperaturen deutlich ansteigen und bis zu sommerlichen 27 Grad erreichen können. Auch für Freitag sieht es gut aus, was den Regen angeht. Ebenfalls 0% Risiko. Und auch am Samstag bleibt es überwiegend trocken. Es wird zwar bewölkt sein, doch die Temperaturen bleiben mit 15 bis 26 Grad sehr angenehm. Ein Regenrisiko ist auch für den Samstag nicht in Sicht. So viel zum Wetter. Es geht nun zurück ins Studio.
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1: Es ist 15 Uhr. 15 Uhr. 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
1: Heute ist Donnerstag, der 9. Juli. Am Mikrofon ist Jonas. Das sind unsere Meldungen. Wir beginnen mit einem kritischen Blick nach Berlin. Dort sorgt der Umgang mit dem jüngsten Stromausfall weiterhin für intensive Diskussionen. Der Vorwurf steht im Raum, dass bei der Informationspolitik eine sogenannte Salamitaktik angewendet wurde. Dies könnte die Glaubwürdigkeit des regierenden Bürgermeisters Kai Wegner massiv beschädigen, möglicherweise sogar sein Amt gefährden. Ebenfalls in Berlin, zum selben Thema. Eine aktuelle Bestätigung der Senatskanzlei wirft weitere Fragen auf. Regierender Bürgermeister Wegner hat demnach am Vormittag des 3. Januar, dem Tag des Stromausfalls, nicht vor 12.45 Uhr aus telefoniert. Diese Information beschäftigt die Berliner Öffentlichkeit bereits seit Monaten und sorgt nun für neue Spekulationen. Weiter zu einem bedeutenden Rüstungsdeal. Deutschland kauft eigene Tomahawk-Raketen. Eine Absichtserklärung wurde unterzeichnet und die Genehmigung für die Beschaffung von Tomahawk-Raketen sowie Typhoon-Startern liegt vor. Dies wurde im Rahmen eines Live-Blogs bekannt, in dem Kanzler Scholz die Reformen und die Zusammenarbeit der Koalition lobte, während eine Regierungserklärung im Bundestag stattfand. Ein Erfolgsfall aus der Rüstungsbranche. Oliver Burkhardt hat einen der erfolgreichsten U-Boot-Deals Deutschlands zum Abschluss gebracht. Seine unkonventionelle Karriere soll ihm dabei geholfen haben, diesen bedeutenden Vertrag unter Dach und Fach zu bringen. Kommen wir nun zu den Sportmeldungen, wie gewohnt mit dem Fußball im Fokus. Beim Deutschen Fußballbund wird der Name Per Mertesacker heiß gehandelt. Der ehemalige Nationalspieler gilt als eloquent, erfahren und besitzt den nötigen Stallgeruch, um den DFB voranzubringen. Er könnte eine wichtige Stütze für den möglichen neuen Bundestrainer Jürgen Klopp sein. Bemerkenswert ist, dass selbst der kritische Uli Hoeneß diesen Schritt befürworten soll. In unserem Transferticker gibt es ebenfalls Neuigkeiten. Gerüchten zufolge steht Egoli vor einem Wechsel in die Bundesliga. Auch die Zukunft von João Cancelo ist weiterhin unklar. Es wird spekuliert, ob er fest zum FC Barcelona wechseln wird. Eine weitere Meldung ist bereits offiziell. Luka Jovic hat seinen Vertrag bei AEK Athen verlängert. Das war der Überblick für den Moment.
2: Das waren die Nachrichten. Und jetzt das Wetter bei uns.
3: Hallo, willkommen beim Wetter. Ich bin Janine. Werfen wir einen Blick auf die kommenden Tage. Heute am Donnerstag erwartet uns ein durchweg bedeckter Himmel. Die Temperaturen bewegen sich dabei zwischen angenehmen 15 und 21 Grad. Und die gute Nachricht ist, das Regenrisiko liegt bei 0%, sodass Sie sich keine Sorgen um Schauer machen müssen. Der Freitag zeigt sich dann etwas wechselhafter. Die Sonne wird sich hier und da zwischen den Wolken hervorwagen, während die Temperaturen deutlich ansteigen und bis zu sommerlichen 27 Grad erreichen können. Auch für Freitag sieht es gut aus, was den Regen angeht. Ebenfalls 0% Risiko. Und auch am Samstag bleibt es überwiegend trocken. Es wird zwar bewölkt sein, doch die Temperaturen bleiben mit 15 bis 26 Grad sehr angenehm. Ein Regenrisiko ist auch für den Samstag nicht in Sicht. So viel zum Wetter. Es geht nun zurück ins Studio.
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1: Heute ist Donnerstag, der 9. Juli. Am Mikrofon ist Jonas. Das sind unsere Meldungen. Wir beginnen mit einem kritischen Blick nach Berlin. Dort sorgt der Umgang mit dem jüngsten Stromausfall weiterhin für intensive Diskussionen. Der Vorwurf steht im Raum, dass bei der Informationspolitik eine sogenannte Salamitaktik angewendet wurde. Dies könnte die Glaubwürdigkeit des regierenden Bürgermeisters Kai Wegner massiv beschädigen, möglicherweise sogar sein Amt gefährden. Ebenfalls in Berlin, zum selben Thema. Eine aktuelle Bestätigung der Senatskanzlei wirft weitere Fragen auf. Regierender Bürgermeister Wegner hat demnach am Vormittag des 3. Januar, dem Tag des Stromausfalls, nicht vor 12.45 Uhr aus telefoniert. Diese Information beschäftigt die Berliner Öffentlichkeit bereits seit Monaten und sorgt nun für neue Spekulationen. Weiter zu einem bedeutenden Rüstungsdeal. Deutschland kauft eigene Tomahawk-Raketen. Eine Absichtserklärung wurde unterzeichnet und die Genehmigung für die Beschaffung von Tomahawk-Raketen sowie Typhoon-Startern liegt vor. Dies wurde im Rahmen eines Live-Blogs bekannt, in dem Kanzler Scholz die Reformen und die Zusammenarbeit der Koalition lobte, während eine Regierungserklärung im Bundestag stattfand. Ein Erfolgsfall aus der Rüstungsbranche. Oliver Burkhardt hat einen der erfolgreichsten U-Boot-Deals Deutschlands zum Abschluss gebracht. Seine unkonventionelle Karriere soll ihm dabei geholfen haben, diesen bedeutenden Vertrag unter Dach und Fach zu bringen. Kommen wir nun zu den Sportmeldungen, wie gewohnt mit dem Fußball im Fokus. Beim Deutschen Fußballbund wird der Name Per Mertesacker heiß gehandelt. Der ehemalige Nationalspieler gilt als eloquent, erfahren und besitzt den nötigen Stallgeruch, um den DFB voranzubringen. Er könnte eine wichtige Stütze für den möglichen neuen Bundestrainer Jürgen Klopp sein. Bemerkenswert ist, dass selbst der kritische Uli Hoeneß diesen Schritt befürworten soll. In unserem Transferticker gibt es ebenfalls Neuigkeiten. Gerüchten zufolge steht Egoli vor einem Wechsel in die Bundesliga. Auch die Zukunft von João Cancelo ist weiterhin unklar. Es wird spekuliert, ob er fest zum FC Barcelona wechseln wird. Eine weitere Meldung ist bereits offiziell. Luka Jovic hat seinen Vertrag bei AEK Athen verlängert. Das war der Überblick für den Moment.
0: Das waren die Nachrichten. Und jetzt das Wetter bei uns.
2: Hallo, willkommen beim Wetter. Ich bin Janine. Werfen wir einen Blick auf die kommenden Tage. Heute am Donnerstag erwartet uns ein durchweg bedeckter Himmel. Die Temperaturen bewegen sich dabei zwischen angenehmen 15 und 21 Grad. Und die gute Nachricht ist, das Regenrisiko liegt bei 0%, sodass Sie sich keine Sorgen um Schauer machen müssen. Der Freitag zeigt sich dann etwas wechselhafter. Die Sonne wird sich hier und da zwischen den Wolken hervorwagen, während die Temperaturen deutlich ansteigen und bis zu sommerlichen 27 Grad erreichen können. Auch für Freitag sieht es gut aus, was den Regen angeht. Ebenfalls 0% Risiko. Und auch am Samstag bleibt es überwiegend trocken. Es wird zwar bewölkt sein, doch die Temperaturen bleiben mit 15 bis 26 Grad sehr angenehm. Ein Regenrisiko ist auch für den Samstag nicht in Sicht. So viel zum Wetter. Es geht nun zurück ins Studio.
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2: Es ist 17 Uhr.
3: 17 Uhr.
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5: Heute ist Donnerstag, der 9. Juli. Am Mikrofon ist Jonas. Das sind unsere Meldungen. Wir beginnen mit einem kritischen Blick nach Berlin. Dort sorgt der Umgang mit dem jüngsten Stromausfall weiterhin für intensive Diskussionen. Der Vorwurf steht im Raum, dass bei der Informationspolitik eine sogenannte Salamitaktik angewendet wurde. Dies könnte die Glaubwürdigkeit des regierenden Bürgermeisters Kai Wegner massiv beschädigen, möglicherweise sogar sein Amt gefährden. Ebenfalls in Berlin, zum selben Thema. Eine aktuelle Bestätigung der Senatskanzlei wirft weitere Fragen auf. Regierender Bürgermeister Wegner hat demnach am Vormittag des 3. Januar, dem Tag des Stromausfalls, nicht vor 12.45 Uhr aus telefoniert. Diese Information beschäftigt die Berliner Öffentlichkeit bereits seit Monaten und sorgt nun für neue Spekulationen. Weiter zu einem bedeutenden Rüstungsdeal. Deutschland kauft eigene Tomahawk-Raketen. Eine Absichtserklärung wurde unterzeichnet und die Genehmigung für die Beschaffung von Tomahawk-Raketen sowie Taifun-Startern liegt vor. Dies wurde im Rahmen eines Live-Blogs bekannt, in dem Kanzler Scholz die Reformen und die Zusammenarbeit der Koalition lobte, während eine Regierungserklärung im Bundestag stattfand. Ein Erfolgsfall aus der Rüstungsbranche. Oliver Burkhardt hat einen der erfolgreichsten U-Boot-Deals Deutschlands zum Abschluss gebracht. Seine unkonventionelle Karriere soll ihm dabei geholfen haben, diesen bedeutenden Vertrag unter Dach und Fach zu bringen. Kommen wir nun zu den Sportmeldungen, wie gewohnt mit dem Fußball im Fokus. Beim Deutschen Fußballbund wird der Name Per Mertesacker heiß gehandelt. Der ehemalige Nationalspieler gilt als eloquent, erfahren und besitzt den nötigen Stallgeruch, um den DFB voranzubringen. Er könnte eine wichtige Stütze für den möglichen neuen Bundestrainer Jürgen Klopp sein. Bemerkenswert ist, dass selbst der kritische Uli Hoeneß diesen Schritt befürworten soll. In unserem Transferticker gibt es ebenfalls Neuigkeiten. Gerüchten zufolge steht Egoli vor einem Wechsel in die Bundesliga. Auch die Zukunft von João Cancelo ist weiterhin unklar. Es wird spekuliert, ob er fest zum FC Barcelona wechseln wird. Eine weitere Meldung ist bereits offiziell. Luka Jovic hat seinen Vertrag bei AEK Athen verlängert. Das war der Überblick für den Moment.
4: Das waren die Nachrichten. Und jetzt das Wetter bei uns.
6: Hallo, willkommen beim Wetter. Ich bin Janine. Werfen wir einen Blick auf die kommenden Tage. Heute am Donnerstag erwartet uns ein durchweg bedeckter Himmel. Die Temperaturen bewegen sich dabei zwischen angenehmen 15 und 21 Grad. Und die gute Nachricht ist, das Regenrisiko liegt bei 0%, sodass Sie sich keine Sorgen um Schauer machen müssen. Der Freitag zeigt sich dann etwas wechselhafter. Die Sonne wird sich hier und da zwischen den Wolken hervorwagen, während die Temperaturen deutlich ansteigen und bis zu sommerlichen 27 Grad erreichen können. Auch für Freitag sieht es gut aus, was den Regen angeht. Ebenfalls 0% Risiko. Und auch am Samstag bleibt es überwiegend trocken. Es wird zwar bewölkt sein, doch die Temperaturen bleiben mit 15 bis 26 Grad sehr angenehm. Ein Regenrisiko ist auch für den Samstag nicht in Sicht. So viel zum Wetter. Es geht nun zurück ins Studio.
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1: Das ist ein wundervolles Thema für eine Ballade.

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0: 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Es ist 18 Uhr. 18 Uhr.
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1: Hallo. Am Mikrofon ist Jonas mit den aktuellen Nachrichten. Hier sind die Meldungen im Überblick. Der regierende Bürgermeister von Berlin, Kai Wegner, steht unter Druck. Die Berliner CDU berät an diesem Freitag über Wegners Zukunft. Grund dafür ist eine Falschaussage des Bürgermeisters nach dem Brandanschlag im Januar. Es wird diskutiert, ob die Partei ihren Spitzenkandidaten austauschen könnte. In einer bedeutenden Entwicklung für die deutsche Verteidigung hat Deutschland eine Absichtserklärung unterzeichnet und wird eigene Tomahawk-Raketen aus den USA kaufen. Weitere Meldungen aus der Politik. Die CDU im Nordosten liegt laut Umfrage bei 9%, während der Kanzler in seiner Regierungserklärung die Reform der Koalition lobte. Der Grünen-Abgeordnete Janosch Dahmen, selbst Notarzt, konnte das geplante Sparpaket für die Krankenkassen der Bundesregierung nicht stoppen. Dahmen lehnt die Reform ab und hätte der Regierung fast die Sommerpause vermiest. Trotz oft betonter Differenzen zwischen Union und SPD scheint die Ampelkoalition in ihrem zweiten Sommer stabiler zu sein als noch vor einem Jahr. Eine Bilanz zeigt, dass das Bündnis trotz aller Unwägbarkeiten liefert, das Ergebnis harter Arbeit. Nun zum Sport, zum Radsport Radgigant. Tadej Pogacar zerlegt die Konkurrenz bei der Tour de France gnadenlos. Schon auf der 6. Etappe in den Pyrenäen zerstörte der Slowene auch die leisesten Hoffnungen, dass er bei dieser Tour schlagbar sein könnte. Vom Fußball. Die Wolfsburg-Frauen können einen Neuzugang vermelden, dessen Details in Kürze bekannt gegeben werden, und eine spannende Rückkehr. Der deutsche WM-Held Sami Khedira wird künftig an der Seite von Starcoach José Mourinho bei Real Madrid als Co-Trainer arbeiten. Damit feiert der Rio-Weltmeister nach 11 Jahren seine Rückkehr zum Weltklub. Das war der Überblick für den Moment.
2: Das waren die Nachrichten. Und jetzt das Wetter bei uns.
3: Hallo, willkommen beim Wetter. Ich bin Janine. Für die kommende Nacht erwarten wir einen überwiegend bedeckten Himmel mit Tiefstwerten um die 15 Grad. Der Freitag zeigt sich dann wechselhaft. Die Temperaturen bewegen sich zwischen angenehmen 12 und sommerlichen 26 Grad. Das Regenrisiko liegt bei 0%, sodass wir trotz der Wolken einen trockenen Tag erwarten können. Auch der Samstag verspricht heiter zu werden. Mit Temperaturen von 14 bis 26 Grad und ebenfalls 0% Regenrisiko steht einem sonnigen und warmen Start ins Wochenende nichts im Wege. So viel zum Wetter. Es geht nun zurück ins Studio.
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3: Hallo. Am Mikrofon ist Jonas mit den aktuellen Nachrichten. Hier sind die Meldungen im Überblick. Der regierende Bürgermeister von Berlin, Kai Wegner, steht unter Druck. Die Berliner CDU berät an diesem Freitag über Wegners Zukunft. Grund dafür ist eine Falschaussage des Bürgermeisters nach dem Brandanschlag im Januar. Es wird diskutiert, ob die Partei ihren Spitzenkandidaten austauschen könnte. In einer bedeutenden Entwicklung für die deutsche Verteidigung hat Deutschland eine Absichtserklärung unterzeichnet und wird eigene Tomahawk-Raketen aus den USA kaufen. Weitere Meldungen aus der Politik. Die CDU im Nordosten liegt laut Umfrage bei 9%, während der Kanzler in seiner Regierungserklärung die Reform der Koalition lobte. Der Grünen-Abgeordnete Janosch Dahmen, selbst Notarzt, konnte das geplante Sparpaket für die Krankenkassen der Bundesregierung nicht stoppen. Dahmen lehnt die Reform ab und hätte der Regierung fast die Sommerpause vermiest. Trotz oft betonter Differenzen zwischen Union und SPD scheint die Ampelkoalition in ihrem zweiten Sommer stabiler zu sein als noch vor einem Jahr. Eine Bilanz zeigt, dass das Bündnis trotz aller Unwägbarkeiten liefert, das Ergebnis harter Arbeit. Nun zum Sport, zum Radsport Radgigant. Tadej Pogacar zerlegt die Konkurrenz bei der Tour de France gnadenlos. Schon auf der 6. Etappe in den Pyrenäen zerstörte der Slowene auch die leisesten Hoffnungen, dass er bei dieser Tour schlagbar sein könnte. Vom Fußball. Die Wolfsburg-Frauen können einen Neuzugang vermelden, dessen Details in Kürze bekannt gegeben werden, und eine spannende Rückkehr. Der deutsche WM-Held Sami Khedira wird künftig an der Seite von Starcoach José Mourinho bei Real Madrid als Co-Trainer arbeiten. Damit feiert der Rio-Weltmeister nach 11 Jahren seine Rückkehr zum Weltclub. Das war der Überblick für den Moment.
2: Das waren die Nachrichten. Und jetzt das Wetter bei uns.
4: Hallo, willkommen beim Wetter. Ich bin Janine. Für die kommende Nacht erwarten wir einen überwiegend bedeckten Himmel mit Tiefstwerten um die 15 Grad. Der Freitag zeigt sich dann wechselhaft. Die Temperaturen bewegen sich zwischen angenehmen 12 und sommerlichen 26 Grad. Das Regenrisiko liegt bei 0%, sodass wir trotz der Wolken einen trockenen Tag erwarten können. Auch der Samstag verspricht heiter zu werden. Mit Temperaturen von 14 bis 26 Grad und ebenfalls 0% Regenrisiko steht einem sonnigen und warmen Start ins Wochenende nichts im Wege. So viel zum Wetter. Es geht nun zurück ins Studio.
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1: Hallo.
2: Am Mikrofon ist Jonas mit den aktuellen Nachrichten. Hier sind die Meldungen im Überblick. Der regierende Bürgermeister von Berlin, Kai Wegner, steht unter Druck. Die Berliner CDU berät an diesem Freitag über Wegners Zukunft. Grund dafür ist eine Falschaussage des Bürgermeisters nach dem Brandanschlag im Januar. Es wird diskutiert, ob die Partei ihren Spitzenkandidaten austauschen könnte. In einer bedeutenden Entwicklung für die deutsche Verteidigung hat Deutschland eine Absichtserklärung unterzeichnet und wird eigene Tomahawk-Raketen aus den USA kaufen. Weitere Meldungen aus der Politik. Die CDU im Nordosten liegt laut Umfrage bei 9%, während der Kanzler in seiner Regierungserklärung die Reform der Koalition lobte. Der Grünen-Abgeordnete Janosch Dahmen, selbst Notarzt, konnte das geplante Sparpaket für die Krankenkassen der Bundesregierung nicht stoppen. Dahmen lehnt die Reform ab und hätte der Regierung fast die Sommerpause vermiest. Trotz oft betonter Differenzen zwischen Union und SPD scheint die Ampelkoalition in ihrem zweiten Sommer stabiler zu sein als noch vor einem Jahr. Eine Bilanz zeigt, dass das Bündnis trotz aller Unwägbarkeiten liefert, das Ergebnis harter Arbeit. Nun zum Sport, zum Radsport Radgigant. Tadej Pogacar zerlegt die Konkurrenz bei der Tour de France gnadenlos. Schon auf der 6. Etappe in den Pyrenäen zerstörte der Slowene auch die leisesten Hoffnungen, dass er bei dieser Tour schlagbar sein könnte. Vom Fußball. Die Wolfsburg-Frauen können einen Neuzugang vermelden, dessen Details in Kürze bekannt gegeben werden, und eine spannende Rückkehr. Der deutsche WM-Held Sami Khedira wird künftig an der Seite von Starcoach José Mourinho bei Real Madrid als Co-Trainer arbeiten. Damit feiert der Rio-Weltmeister nach 11 Jahren seine Rückkehr zum Weltclub. Das war der Überblick für den Moment.
0: Das waren die Nachrichten. Und jetzt das Wetter bei uns.
3: Hallo, willkommen beim Wetter. Ich bin Janine. Für die kommende Nacht erwarten wir einen überwiegend bedeckten Himmel mit Tiefstwerten um die 15 Grad. Der Freitag zeigt sich dann wechselhaft. Die Temperaturen bewegen sich zwischen angenehmen 12 und sommerlichen 26 Grad. Das Regenrisiko liegt bei 0%, sodass wir trotz der Wolken einen trockenen Tag erwarten können. Auch der Samstag verspricht heiter zu werden. Mit Temperaturen von 14 bis 26 Grad und ebenfalls 0% Regenrisiko steht einem sonnigen und warmen Start ins Wochenende nichts im Wege. So viel zum Wetter. Es geht nun zurück ins Studio.
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4: Hallo. Am Mikrofon ist Jonas mit den aktuellen Nachrichten. Hier sind die Meldungen im Überblick. Der regierende Bürgermeister von Berlin, Kai Wegner, steht unter Druck. Die Berliner CDU berät an diesem Freitag über Wegners Zukunft. Grund dafür ist eine Falschaussage des Bürgermeisters nach dem Brandanschlag im Januar. Es wird diskutiert, ob die Partei ihren Spitzenkandidaten austauschen könnte. In einer bedeutenden Entwicklung für die deutsche Verteidigung hat Deutschland eine Absichtserklärung unterzeichnet und wird eigene Tomahawk-Raketen aus den USA kaufen. Weitere Meldungen aus der Politik. Die CDU im Nordosten liegt laut Umfrage bei 9%, während der Kanzler in seiner Regierungserklärung die Reform der Koalition lobte. Der Grünen-Abgeordnete Janosch Dahmen, selbst Notarzt, konnte das geplante Sparpaket für die Krankenkassen der Bundesregierung nicht stoppen. Dahmen lehnt die Reform ab und hätte der Regierung fast die Sommerpause vermiest. Trotz oft betonter Differenzen zwischen Union und SPD scheint die Ampelkoalition in ihrem zweiten Sommer stabiler zu sein als noch vor einem Jahr. Eine Bilanz zeigt, dass das Bündnis trotz aller Unwägbarkeiten liefert, das Ergebnis harter Arbeit. Nun zum Sport, zum Radsport Radgigant. Tadej Pogacar zerlegt die Konkurrenz bei der Tour de France gnadenlos. Schon auf der 6. Etappe in den Pyrenäen zerstörte der Slowene auch die leisesten Hoffnungen, dass er bei dieser Tour schlagbar sein könnte. Vom Fußball. Die Wolfsburg-Frauen können einen Neuzugang vermelden, dessen Details in Kürze bekannt gegeben werden, und eine spannende Rückkehr. Der deutsche WM-Held Sami Khedira wird künftig an der Seite von Starcoach José Mourinho bei Real Madrid als Co-Trainer arbeiten. Damit feiert der Rio-Weltmeister nach 11 Jahren seine Rückkehr zum Weltclub. Das war der Überblick für den Moment.
2: Das waren die Nachrichten. Und jetzt das Wetter bei uns.
5: Hallo, willkommen beim Wetter. Ich bin Janine. Für die kommende Nacht erwarten wir einen überwiegend bedeckten Himmel mit Tiefstwerten um die 15 Grad. Der Freitag zeigt sich dann wechselhaft. Die Temperaturen bewegen sich zwischen angenehmen 12 und sommerlichen 26 Grad. Das Regenrisiko liegt bei 0%, sodass wir trotz der Wolken einen trockenen Tag erwarten können. Auch der Samstag verspricht heiter zu werden. Mit Temperaturen von 14 bis 26 Grad und ebenfalls 0% Regenrisiko steht einem sonnigen und warmen Start ins Wochenende nichts im Wege. So viel zum Wetter. Es geht nun zurück ins Studio.
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3: Hallo. Am Mikrofon ist Jonas mit den aktuellen Nachrichten. Hier sind die Meldungen im Überblick. Der regierende Bürgermeister von Berlin, Kai Wegner, steht unter Druck. Die Berliner CDU berät an diesem Freitag über Wegners Zukunft. Grund dafür ist eine Falschaussage des Bürgermeisters nach dem Brandanschlag im Januar. Es wird diskutiert, ob die Partei ihren Spitzenkandidaten austauschen könnte. In einer bedeutenden Entwicklung für die deutsche Verteidigung hat Deutschland eine Absichtserklärung unterzeichnet und wird eigene Tomahawk-Raketen aus den USA kaufen. Weitere Meldungen aus der Politik. Die CDU im Nordosten liegt laut Umfrage bei 9%, während der Kanzler in seiner Regierungserklärung die Reform der Koalition lobte. Der Grünen-Abgeordnete Janosch Dahmen, selbst Notarzt, konnte das geplante Sparpaket für die Krankenkassen der Bundesregierung nicht stoppen. Dahmen lehnt die Reform ab und hätte der Regierung fast die Sommerpause vermiest. Trotz oft betonter Differenzen zwischen Union und SPD scheint die Ampelkoalition in ihrem zweiten Sommer stabiler zu sein als noch vor einem Jahr. Eine Bilanz zeigt, dass das Bündnis trotz aller Unwägbarkeiten liefert, das Ergebnis harter Arbeit. Nun zum Sport, zum Radsport Radgigant. Tadej Pogacar zerlegt die Konkurrenz bei der Tour de France gnadenlos. Schon auf der 6. Etappe in den Pyrenäen zerstörte der Slowene auch die leisesten Hoffnungen, dass er bei dieser Tour schlagbar sein könnte. Vom Fußball. Die Wolfsburg-Frauen können einen Neuzugang vermelden, dessen Details in Kürze bekannt gegeben werden, und eine spannende Rückkehr. Der deutsche WM-Held Sami Khedira wird künftig an der Seite von Starcoach José Mourinho bei Real Madrid als Co-Trainer arbeiten. Damit feiert der Rio-Weltmeister nach 11 Jahren seine Rückkehr zum Weltclub. Das war der Überblick für den Moment.
1: Das waren die Nachrichten. Und jetzt das Wetter bei uns.
4: Hallo, willkommen beim Wetter. Ich bin Janine. Für die kommende Nacht erwarten wir einen überwiegend bedeckten Himmel mit Tiefstwerten um die 15 Grad. Der Freitag zeigt sich dann wechselhaft. Die Temperaturen bewegen sich zwischen angenehmen 12 und sommerlichen 26 Grad. Das Regenrisiko liegt bei 0%, sodass wir trotz der Wolken einen trockenen Tag erwarten können. Auch der Samstag verspricht heiter zu werden. Mit Temperaturen von 14 bis 26 Grad und ebenfalls 0% Regenrisiko steht einem sonnigen und warmen Start ins Wochenende nichts im Wege. So viel zum Wetter. Es geht nun zurück ins Studio.
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2: Hallo. Am Mikrofon ist Jonas mit den aktuellen Nachrichten. Hier sind die Meldungen im Überblick. Der regierende Bürgermeister von Berlin, Kai Wegner, steht unter Druck. Die Berliner CDU berät an diesem Freitag über Wegners Zukunft. Grund dafür ist eine Falschaussage des Bürgermeisters nach dem Brandanschlag im Januar. Es wird diskutiert, ob die Partei ihren Spitzenkandidaten austauschen könnte. In einer bedeutenden Entwicklung für die deutsche Verteidigung hat Deutschland eine Absichtserklärung unterzeichnet und wird eigene Tomahawk-Raketen aus den USA kaufen. Weitere Meldungen aus der Politik. Die CDU im Nordosten liegt laut Umfrage bei 9%, während der Kanzler in seiner Regierungserklärung die Reform der Koalition lobte. Der Grünen-Abgeordnete Janosch Dahmen, selbst Notarzt, konnte das geplante Sparpaket für die Krankenkassen der Bundesregierung nicht stoppen. Dahmen lehnt die Reform ab und hätte der Regierung fast die Sommerpause vermiest. Trotz oft betonter Differenzen zwischen Union und SPD scheint die Ampelkoalition in ihrem zweiten Sommer stabiler zu sein als noch vor einem Jahr. Eine Bilanz zeigt, dass das Bündnis trotz aller Unwägbarkeiten liefert, das Ergebnis harter Arbeit. Nun zum Sport, zum Radsport Radgigant. Tadej Pogacar zerlegt die Konkurrenz bei der Tour de France gnadenlos. Schon auf der 6. Etappe in den Pyrenäen zerstörte der Slowene auch die leisesten Hoffnungen, dass er bei dieser Tour schlagbar sein könnte. Vom Fußball. Die Wolfsburg-Frauen können einen Neuzugang vermelden, dessen Details in Kürze bekannt gegeben werden, und eine spannende Rückkehr. Der deutsche WM-Held Sami Khedira wird künftig an der Seite von Starcoach José Mourinho bei Real Madrid als Co-Trainer arbeiten. Damit feiert der Rio-Weltmeister nach 11 Jahren seine Rückkehr zum Weltclub. Das war der Überblick für den Moment.
1: Das waren die Nachrichten. Und jetzt das Wetter bei uns.
3: Hallo, willkommen beim Wetter. Ich bin Janine. Für die kommende Nacht erwarten wir einen überwiegend bedeckten Himmel mit Tiefstwerten um die 15 Grad. Der Freitag zeigt sich dann wechselhaft. Die Temperaturen bewegen sich zwischen angenehmen 12 und sommerlichen 26 Grad. Das Regenrisiko liegt bei 0%, sodass wir trotz der Wolken einen trockenen Tag erwarten können. Auch der Samstag verspricht heiter zu werden. Mit Temperaturen von 14 bis 26 Grad und ebenfalls 0% Regenrisiko steht einem sonnigen und warmen Start ins Wochenende nichts im Wege. So viel zum Wetter. Es geht nun zurück ins Studio.
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4: Hallo. Am Mikrofon ist Jonas mit den aktuellen Nachrichten. Hier sind die Meldungen im Überblick. Der regierende Bürgermeister von Berlin, Kai Wegner, steht unter Druck. Die Berliner CDU berät an diesem Freitag über Wegners Zukunft. Grund dafür ist eine Falschaussage des Bürgermeisters nach dem Brandanschlag im Januar. Es wird diskutiert, ob die Partei ihren Spitzenkandidaten austauschen könnte. In einer bedeutenden Entwicklung für die deutsche Verteidigung hat Deutschland eine Absichtserklärung unterzeichnet und wird eigene Tomahawk-Raketen aus den USA kaufen. Weitere Meldungen aus der Politik. Die CDU im Nordosten liegt laut Umfrage bei 9%, während der Kanzler in seiner Regierungserklärung die Reform der Koalition lobte. Der Grünen-Abgeordnete Janosch Dahmen, selbst Notarzt, konnte das geplante Sparpaket für die Krankenkassen der Bundesregierung nicht stoppen. Dahmen lehnt die Reform ab und hätte der Regierung fast die Sommerpause vermiest. Trotz oft betonter Differenzen zwischen Union und SPD scheint die Ampelkoalition in ihrem zweiten Sommer stabiler zu sein als noch vor einem Jahr. Eine Bilanz zeigt, dass das Bündnis trotz aller Unwägbarkeiten liefert, das Ergebnis harter Arbeit. Nun zum Sport, zum Radsport Radgigant. Tadej Pogacar zerlegt die Konkurrenz bei der Tour de France gnadenlos. Schon auf der 6. Etappe in den Pyrenäen zerstörte der Slowene auch die leisesten Hoffnungen, dass er bei dieser Tour schlagbar sein könnte. Vom Fußball. Die Wolfsburg-Frauen können einen Neuzugang vermelden, dessen Details in Kürze bekannt gegeben werden, und eine spannende Rückkehr. Der deutsche WM-Held Sami Khedira wird künftig an der Seite von Starcoach José Mourinho bei Real Madrid als Co-Trainer arbeiten. Damit feiert der Rio-Weltmeister nach 11 Jahren seine Rückkehr zum Weltclub. Das war der Überblick für den Moment.
3: Das waren die Nachrichten. Und jetzt das Wetter bei uns.
5: Hallo, willkommen beim Wetter. Ich bin Janine. Für die kommende Nacht erwarten wir einen überwiegend bedeckten Himmel mit Tiefstwerten um die 15 Grad. Der Freitag zeigt sich dann wechselhaft. Die Temperaturen bewegen sich zwischen angenehmen 12 und sommerlichen 26 Grad. Das Regenrisiko liegt bei 0%, sodass wir trotz der Wolken einen trockenen Tag erwarten können. Auch der Samstag verspricht heiter zu werden. Mit Temperaturen von 14 bis 26 Grad und ebenfalls 0% Regenrisiko steht einem sonnigen und warmen Start ins Wochenende nichts im Wege. So viel zum Wetter. Es geht nun zurück ins Studio.
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3: Hallo. Am Mikrofon ist Jonas mit den aktuellen Nachrichten. Hier sind die Meldungen im Überblick. Der regierende Bürgermeister von Berlin, Kai Wegner, steht unter Druck. Die Berliner CDU berät an diesem Freitag über Wegners Zukunft. Grund dafür ist eine Falschaussage des Bürgermeisters nach dem Brandanschlag im Januar. Es wird diskutiert, ob die Partei ihren Spitzenkandidaten austauschen könnte. In einer bedeutenden Entwicklung für die deutsche Verteidigung hat Deutschland eine Absichtserklärung unterzeichnet und wird eigene Tomahawk-Raketen aus den USA kaufen. Weitere Meldungen aus der Politik. Die CDU im Nordosten liegt laut Umfrage bei 9%, während der Kanzler in seiner Regierungserklärung die Reform der Koalition lobte. Der Grünen-Abgeordnete Janosch Dahmen, selbst Notarzt, konnte das geplante Sparpaket für die Krankenkassen der Bundesregierung nicht stoppen. Dahmen lehnt die Reform ab und hätte der Regierung fast die Sommerpause vermiest. Trotz oft betonter Differenzen zwischen Union und SPD scheint die Ampelkoalition in ihrem zweiten Sommer stabiler zu sein als noch vor einem Jahr. Eine Bilanz zeigt, dass das Bündnis trotz aller Unwägbarkeiten liefert, das Ergebnis harter Arbeit. Nun zum Sport, zum Radsport Radgigant. Tadej Pogacar zerlegt die Konkurrenz bei der Tour de France gnadenlos. Schon auf der 6. Etappe in den Pyrenäen zerstörte der Slowene auch die leisesten Hoffnungen, dass er bei dieser Tour schlagbar sein könnte. Vom Fußball. Die Wolfsburg-Frauen können einen Neuzugang vermelden, dessen Details in Kürze bekannt gegeben werden, und eine spannende Rückkehr. Der deutsche WM-Held Sami Khedira wird künftig an der Seite von Starcoach José Mourinho bei Real Madrid als Co-Trainer arbeiten. Damit feiert der Rio-Weltmeister nach 11 Jahren seine Rückkehr zum Weltklub. Das war der Überblick für den Moment.
2: Das waren die Nachrichten. Und jetzt das Wetter bei uns.
4: Hallo, willkommen beim Wetter. Ich bin Janine. Für die kommende Nacht erwarten wir einen überwiegend bedeckten Himmel mit Tiefstwerten um die 15 Grad. Der Freitag zeigt sich dann wechselhaft. Die Temperaturen bewegen sich zwischen angenehmen 12 und sommerlichen 26 Grad. Das Regenrisiko liegt bei 0%, sodass wir trotz der Wolken einen trockenen Tag erwarten können. Auch der Samstag verspricht heiter zu werden. Mit Temperaturen von 14 bis 26 Grad und ebenfalls 0% Regenrisiko steht einem sonnigen und warmen Start ins Wochenende nichts im Wege. So viel zum Wetter. Es geht nun zurück ins Studio.
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1: Hallo, am Mikrofon.